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und damit einen wunderschönen guten Nachmittag hier auf Technobase FM. Ich habe es noch nicht mal geschafft, mein DJ-Licht auf gelb umzustellen. In diesem Sinne. Schnauze-Sprachcomputer. Technobase, ich wünsche euch einen wunderschönen guten Nachmittag. Mein Name ist Roger Inside. Ich versuche jetzt mal von jenseits der 210 BPM runterzukommen auf 148. Durchatmen.

Für alle, die von Hardbass hier rübergewandert sind, ich weiß, es ist ein bisschen hart gewesen. Und jetzt auch wirklich die Bremse angezogen. Vielleicht machen wir das nächstes Mal wieder andersrum. Erst auf Technobase starten und dann auf Hardbass rübergehen. Macht, glaube ich, mehr Sinn, aber egal. Ich dachte, wir probieren heute mal was aus, solange ich reden kann, Mensch. Und damit Technobase, ihr wisst Bescheid, die Gruß- und Wunschbox ist wie immer offen. Ich sehe da schon etliche Grüße und Wünsche drin. Hey, ich habe noch nicht mal erwähnt, dass die Gruß- und Wunschbox offen ist. Und ich habe da, glaube ich, schon gefühlt 1, 2, 3, 4, 5 drin. Ihr geht heute ja mal wieder steil, ey.

der Alex Trendressi aus Bedburg. How? Yo, DJ, kannst du was davon spielen? 07 Pretty Green Eyes 2008 Club Mix. Dann muss ich mal schauen, ob ich da irgendwas da habe. Die Ellie aus Selm. Weiter geht's. Eine Stunde zum Runterfahren. Sehr schön. Grüße gehen raus an dich, Sarah, meine Campingschwester und Schatz, Claudia, an Jenny, Max, Robin aus Oberhausen, Steffen, alle Telegrammis und die Listener. Let's go. We are one.

auch noch schnell den Max 44 aus Königsbrunn bei Augsburg. Hat er nicht dazu geschrieben, aber schreibt Servus Broschen, grüße dich. Elli, Manuel, Mark, die restlichen Telegrammis, das Techno-Best-Team und alle, die am Start sind an diesem windigen Nachmittag. Also bei mir ist es windstill und sonnig. Aber egal, lasst es wie gewohnt ordentlich krachen. Wenn es passt, Aquavien mit Party Alarm oder Death Punk mit One More Time. Danke für deine Zeit. Tschüss, Wochenende noch euch allen. Let's go, Party on und Abfahrt. We out.

Ja, ja, Technomaze, ich hab's mir fürs nächste Mal protokolliert und dokumentiert. Ich werde erst auf Technomaze auflegen und dann auf Hardbase überschwenken. Andersrum mögt ihr das wohl nicht. Also ich find's noch okay als DJ, muss ich jetzt sagen. Also ich finde es ja eine Bremse gewesen im Kopf, aber es geht. Aber zuhören ist nochmal eine andere Sache, ne? Deswegen okay. Ich hab's im Kopf. Was ich aber nicht lassen werde, sind die harten Kicks.

Hier mal nach langem wieder Narkotik. Wir haben den Hunter 29 aus Wetzlar. Hey Bro, check inside. Nicht nur stark zum Runterfahren. Nicht zu stark runterfahren. Nicht, dass du jetzt hier bei der Show einschläfst. Nein, Bretter auf Verlauen mache ich nicht. Nenn das auf Blau war schon ordentlich. Damit hast du auch einen Musikwunsch, nämlich ein Remix von Narkotik. Grüße an dich und alle Listener. Hunter over and out. Wenn du wüsstest, dass ich den vor der Show im Kopf hatte und so mir gedacht habe, den spiele ich. Danke fürs Erinnern.

es wurde sich beschwert, ich wäre zu langsam unterwegs. Meine Damen, meine Herren, willkommen zurück bei 155 BPM. Und damit Abfahrt

Batschel aus Leverkusen, Stefan, du geiler Hecht, was? Blau zu hart, gelb zu weich, ja, mach weiter so. Grüße gehen an alle, die am Campingplatz zuhören und ganz besonders an die liebe Elli. Elli, ich hab dich lieb. Ach, und Elli, danke für alles.

Wir haben den Steffen 36 aus Berlin. Mahlzeit, machst du wieder am Hammer. Okay, Grüße an Techno-Festival und meinem Bruder, das Gero. Und hast du vielleicht das Lied an den Kaffeekanne, ein paar Anime-Songs oder was von Italo Brothers? We are one. Habt ein schönes Wochenende. Ja, ich hab dir den neuen von Italo Brothers und der Tweakers gespielt. Tobi 37 aus Barsinghausen. Hey, Techno-Base-Fans, ich wünsche euch allen ein schönes Wochenende. Und grüße meinen Liebling Katrin und meinen Sohn Leo.

Christian, 14 Jahre jung aus Karlsruhe. Hi, wollte nur sagen, dass ich die Idee, zuerst auf Technobase zu spielen, auch besser finde, weil die Bremse kam schon sehr abrupt. Und könntest du vielleicht irgendwas von Luca Dante spielen? Muss ich mal schauen, ob das irgendwie reinpasst. Happy Hardcore, Hypertechno, ich hab nicht mehr viel Zeit! Und der Mann zu 38 aus Jena, Übergabe erledigt, sondern gewechselt, we are one! Und mein Schatz, die Elli nochmal. Elli sendet nochmal extra schöne Grüße von mir zu Sarah. Ich hab dich auch unendlich lieb.

0: wird alles gut, danke.
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Grüße gehen damit raus an den Cannonball. Schnucki, wird Zeit, dass du mal wieder auflegst, ey.

1836 aus Kamenz. Machst heute noch mal später oder nicht? Nee, schau mal in den Sendeplan, der ist bis Mitternacht voll. Hat der Markus 45 aus Kirchberg Hunsrück nämlich schon beantwortet. Time Protein Zeit, gutes Sendeplan, bis Mitternacht keine Playlist. Der Lückenfüller bleibt heute mal daheim. Ach nee, stimmt, ich war der Special-Überraschungsgast.

0: Eskalation.
1: Der Markus 52 aus Siegen. Hey, Broadway Inside, coole Sendung. Lass alles so. Vielleicht den Track Bauchnabel Pirsig, wenn er irgendwie reinpasst. Ansonsten Grüße an alle. We are one. Ich hab den, glaube ich, immer noch nicht.

0: Oh nein, der Steffen 38 aus Meinhardt. Oh no, ich hab die Show verpasst. Du hast zwei verpasst, aber pst. Aber ich denke, ihr hattet euren Spaß und ich muss warten und werde es nachhören müssen. Ich grüße alle Listener, Telegram ist dem Roger Inside, die Camperin Ellie und meine kleine Mia-Maus. We are one.
1: Eine große Passwort und die
0: schau mal nach. Da liegt schon was.

Space, das ist mein letzter, gleich für euch der Bluecore am Start. Wir haben nochmal die Ellie aus Selm. Ja, die Ellie. Ey. Vielen Dank für die schöne, entspannte Stunde hier noch auf Gelbe. Danke an alle, die mit dabei waren. Allen noch einen schönen Tag. Ja, wünsche ich dir und euch allen da draußen auch. Ich bin raus, ich werde aus. Ciao, Tschüss. Würde mich freuen, wenn ihr das nächste Mal wieder einschaltet, wenn es heißt Roger Inside für euch live in the Mix. Das Ganze wieder entweder hier auf Technobase oder auf Hardbase. Und jetzt viel Spaß im weiteren Programm. Ich bin raus, ihr wieder aus. Ciao, Tschüss. Roger Inside over and out.

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Samstagnachmittag, 15 Uhr und 6 Minuten. Einen wunderschönen Technobase FM. Zuallererst geht natürlich ein riesengroßes Dankeschön raus an den Project Insight. Vielen Dank für deinen Warm-up für die Stunde vor mir. Und schöne letzte Nummer. Ja, Technobase, was soll ich sagen? Ganz ungewohnt. Gestern Abend hat er es einer beschrieben, zu einer zivilisierten Uhrzeit. Ich weiß ja nicht. Sehr, sehr ungewohnt, hier am Samstagnachmittag zu stehen. Bin ich doch eher die Nachteule. Ja, wie dem auch sei, wir machen jetzt 3 Stunden Happy Hardcore Basic Radio Show. Natürlich wie immer mit mir, eurem Bluecore. Wenn ihr größere Wünsche habt, checkt gerne unsere Homepage. Dreimal das W, technobase.fm oder die We Are One App. Ich wünsche euch ganz viel Spaß.

Ja, Technobase, also was das gerade war, keine Ahnung. Das waren locker 40 Sekunden. Ich hoffe, das kommt nicht nochmal vor. Eieieiei. Und sowas zur besten Sendezeit am Samstagnachmittag. Oh, weh, oh, weh, oh, weh, oh, weh.

Ein Internet ist diese Zeit anscheinend auch nicht gewohnt. Doch wieder auf Samstag bzw. Sonntag Nacht umsteigen. Ist, glaube ich, das Beste für alle.

Take the Bass, wieder raus ein. Wir machen einfach weiter. Und mit dieser wunderbaren Nummer hier, das ist Jamie and Medidi versus Thomas Howard Lichtenstein. Das hier ist Cyborgs Chris Unknown Remix.

So, wir fangen ganz entspannt, ganz langsam an. Danny schreibt, hallo, DJ Danny hier aus Zwickau, ich grüße dich und das ganze TB-Team. Ich grüße auch meinen Kollegen Sepp und alle, die mich kennen, in Zwickau. Wünsche mir von DJ MNS Nostra Culpa. Danke, ein schönes Wochenende euch noch. Ja, wünsche ich dir ebenso. Liebe Grüße an dich zurück. Was an den Wunsch angeht, habe ich leider nicht. Laura37 aus Nürtingen schreibt, Servus Bluecore, schön, dass du wieder da bist. Ich freue mich auf die nächsten 3 Stunden mit dir. Lass ordentlich krachen. Liebe Grüße und we are one, die Laura. Ja, liebe Grüße an dich zurück. Ich freue mich auch auf die jetzt noch verbleibenden 2,5 Stunden. Und hoffe, dass keine Internetaussätze mehr dazukommen. Martin38 aus Krieglach. Ein herzliches Servus aus der Steiermark. Liebe Bluecore, hau mal gerne was von Brooklyn Bounce rein. Am liebsten Club Bizarre. Bis dahin, liebe Grüße aus Österreich an dich und die Community. Grüße, der Martin. Ja, liebe Grüße zurück in die Steiermark. Auch deinem Wunsch muss ich leider verneinen, habe ich leider nicht. Überhaupt nicht von Brooklyn Bounce. Leider, leider. Vanessa34 aus Ennepetal. Grüße aus Nordfriesland. Ja, liebe Grüße nach Nordfriesland aus dem verregneten Frankenland. Und einen habe ich noch, Josephine. Zumindest steht im Gruß oben in der Leiste Josephine. Im Gruß schreibt sie aber, hallo Bluecore, ich bin Nathalie, 42 Jahre aus Schalkenbach. Und alles fing 1997 im Kinderzimmer an. 1 Live Party Service auf Kassette aufgenommen. Ich liebe deine Show und euren Sender. Und euer Sender ist meine Nummer 1. Ich grüße meinen Röbischatz, den ich über alles liebe. Mach weiter so. We are one. Ja, vielen Dank. Freut mich natürlich zu lesen. Schöne Grüße an dich zurück.

jetzt muss ich nochmal auf den Gruß von gerade eben eingehen. 1997, 1 live. Da habe ich ein bisschen überlegt, wann ich so mit dieser Musik in Kontakt kam. Bei mir müsste so das Jahr 2008 rum gewesen sein. Damals durch einen Kumpel auf Hardbass aufmerksam geworden. Damals immer das Weekend Warm-Up mit dem Eurythmics DJ-Team gehört. MC Generati. Dadurch dann auch irgendwann auf Happy Hardware und Gregor Ledal. Somit auch auf die 10 Min-Mixer auf YouTube. Und irgendwann dachte ich mir, ja, probier's dir selber mal. Und jetzt hier, 2026, stehe ich und mach für euch auf Techno-Bass-Musik. Also so kann's manchmal gehen.

Samstagnachmittag. Und was für einer. Die alten Scheiben. Gregor Ledal, High Found Love. Wahnsinnsnummer.

Tja, zeig doch mal, das wäre es dann auch gewesen. 15 Uhr und 54 Minuten. Einen Track habe ich noch für euch in dieser Stunde. Danach machen wir kurz Werbung. Und dann geht's auch schon rein.

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Willkommen zurück hier auf Technobase FM. Ihr hört nach wie vor die Happy Hardcore Basic Radio Show. Das Ganze mit mir, eurem Bluecore, live on den Decks. Wahnsinn, die erste Stunde ist schon vorbei. Knappe zwei bleiben noch. Technobase. Auf geht's.

So, wir haben den Christian aus Borchheim. Er schreibt, er wünsche mir Cascada, bin wieder mit dabei. Ja, heute spiele ich sie dir alle. Alles, was ich von Cascada habe. Alle drei Tracks. Mehr habe ich leider nicht. Ja, liebe Grüße an dich. Schön, dass du wieder mit am Start bist. Timo27 aus Henningsdorf schreibt, irgendwie komisch, dich so früh zu hören. Komische Uhrzeit, aber lass es weiter so krachen. Ja, ne, finde ich auch. Irgendwie seltsam. Ich schaue aus dem Fenster und es ist hell. Ganz, ganz merkwürdig.

Michael 51 aus Dinslaken. Moin. Würde mir von Bassman, The Bassman von 1995 wünschen. Bin gespannt, ob du den hast. Beste Grüße at all. Habe ich leider nicht.

Markus, 49 Jahre aus Neumünster, schreibt: Moin aus dem Norden, könntest du was von Marusha auflegen? Wäre echt nett von dir. Mach weiter so. Auch da muss ich dich enttäuschen, habe ich leider auch nichts am Start. Tut mir leid. Diese ganzen alten Happy Hardcore-Scheiben, so in den 90ern, habe ich leider alle nicht. Bei mir ist Happy Hardcore erst mit dem UK-Zeitalter so losgegangen, so ab 2006, 7, 8. Ja, da habe ich dann so in die Richtung Darren Styles, Sugar Gabba. So diese Richtung von damals. Aber mehr alte Scheiben habe ich leider nicht. Und dann habe ich noch einen Gruß, und zwar von der Stefanie. 40 Jahre aus Schneider. Sie schreibt: Einen wunderschönen Samstag wünsche ich euch allen. Ganz besonders an Familie Schmidt und Seifert in unserem Garten. An unsere Therapiegruppe und an dich. Ja, vielen lieben Dank. Schön, dich wieder zu lesen. Schön, dass du zuhörst. Heute sogar in der Gesellschaft. Liebe Grüße an die ganze Gruppe. Lasst es euch gut gehen. Habt einen schönen Samstag.

wir haben den Kevin, 37 Jahre aus der Brücke. Er schreibt, hey Dicker, cool, dass du auflegst. Kannst du bitte was von Wolfgang Petri spielen oder die Gummibärenbande? Und ich grüße meine Frau Christiane sowie meinen Sohn Max. Und natürlich dich auch. Danke schon mal im Voraus. Gummibärenbande habe ich leider gar nicht und Wolfgang Petri nur die Originale. Also die kann ich leider auch nicht spielen. Ich könnte sie singen, aber ich glaube, das möchtest du auch nicht hören. Trotzdem, liebe Grüße an dich zurück. Steven, 38 Jahre aus Meinhardt. Hi Adrian, schön dich zu hören. Weiter so. Ich wünsche mir was von Justin Bieber. Ich grüße alle Listener, Telegrammis, dich, den Stefan, die Ellie. Und meine Mia-Maus, We Are One. Ja, viele liebe Danke, schöne Grüße an dich zurück. Und ja, Justin Bieber zusammen mit Kid Leroy. Das Ganze mit Stay habe ich dir gespielt. Und weil hier im Telegram-Chat aufkommt, kein Bieber mehr. So schlimm fand ich es gar nicht. Da habe ich schon Schlimmeres gespielt. Michael nochmal, 51 aus Dinslaken. Wie wäre es dann mit The Masterplan Discotronic? Wenn ich egal, schönen Tag gewünscht. Habe ich leider auch nicht. Discotronic müsste Hands Up sein, ne? Da fragst du am besten dann ab 18 Uhr nochmal nach. Denn ab 18 Uhr gibt es dann ja den ganzen Abend wieder Hands Up. Zuerst der Flymatics. Und dann heute Abend noch ab 21 Uhr. Die Bit Pitchy. Gebber Andi. 43 aus vom Pool in Kroatien. Eieiei. Schöne Grüße aus Kroatien. Würde mir was Altes von Neophyte oder Rotterdamer Terror Corps wünschen, wenn du davon was hast. Habe ich leider auch nicht. Aber schöne Grüße zurück nach Kroatien. Lass es dir gut gehen. Markus 940 aus Neumünster. Moin, ich nochmal. Dann DJ Paul Elstack oder Scooter. Mach weiter so. Scooter, wie ich oft genug erwähne, habe ich leider nur die Sachen bis. Das Jahr weiß ich leider nicht. Hier Jumpstyle und sowas. Hier. The question is, what is the question? Alles danach habe ich leider nicht und Paul Elstack. Muss ich schauen, wie ich da was finde.

Ich habe noch ein bisschen was. Zum einen der Jonas, 16 Jahre aus Etzereit. Hey, mega Musik. Wollte dich fragen, ob du vielleicht was von Wir sind Helden hast. Wäre nice und schöne Grüße aus dem Mühlviertel. Habe ich leider nicht. Trotzdem, schöne Grüße an dich zurück. Und Melanie schreibt, 40 Jahre. Hey, hier ist Melanie. Könntest du bitte was von Backstreet Boys spielen? Schöne Grüße aus Göttingen. Da habe ich leider auch nichts. Und einen machen wir noch. Der Max44 aus Königsbrunn schreibt, Servus Blucher, Grüße an dich, Cindy, Manuel, Fly, Matix. Den Rest der Telegramme ist das TB-Team. Und allen, die weiterhin am Lauschen sind, lass es wie Stefan weiter richtig krachen. Bin im Gym und nun zweite Runde Ausdauer. Geile Reisegeschwindigkeit mit den Tracks. Danke für deine Zeit, schönen Abend noch euch allen. Let's go, Party on und Abfahrt, We Are One. Der

Ja, also Reisegeschwindigkeit passt. 173,4 BPM. Hier, viel Spaß im Gym und liebe Grüße an dich. Schön, dich zu lesen.

So, ihr Telegramme, ich sehe schon. Ihr wollt es unbedingt. Was Schlimmeres als Justin Bieber. Die nächste Nummer ist nur für euch. Aber beschwert euch im Nachhinein nicht bei mir. Ich wollte das nicht.

So, Technobase, mit diesem wunderbaren Track hier, Christmas Catastrophe, entlasse ich euch in die zweite Werbepause. Ich lasse den Track auslaufen. Wir machen nochmal kurz Werbung. Und dann starten wir rein in die dritte. Also, dranbleiben.

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So, da wären wir wieder. Herzlich willkommen zurück. Ihr hört nach wie vor die Happy Hardcore Basic Radio Show. Wir gehen in die dritte Stunde. Ach ja, wie die Zeit vergeht. Techno Bass. Es macht so wahnsinnig Spaß wieder heute.

Ja, ich würde sagen, ja, wir machen auch gleich wieder ein paar Grüße. Dementsprechend heißt es für euch, wenn ihr noch was loswerden wollt, schreibt mir gerne über 3xw.technobase.fm oder über die We Are One App. Haut in die Tasten.

So, wir haben nochmal die Melanie, 40 Jahre. Hey, Melanie, ihr macht echt coole Musik. Habt ihr irgendwas von Wolfgang Petri? Wenn nicht, auch nicht so schlimm. Habe ich leider keinen passenden Remix von. Danio, hi, ich bin neu hier. Habe ich einen Wunsch frei? Falls ja, dann bitte Culture Beat mit Anything. Ihr macht schon eine geile Show. Grüße, euer Danio. Ja, liebe Grüße an dich. Schön, dass du mit neu eingeschaltet hast. Wünsche sehr gerne, wenn sie reinpassen. Ich habe Culture Beat allerdings, ich glaube, nur eine Nummer und die passt

Düsi, 35 aus der Bludenzer Vorarlberg. Hallo an alle und das TB-Team, auch an dich, Herr DJ. Vielen Dank für das Light und all deine Musik. Mach weiter so. Bin wunschlos glücklich. Liebe Grüße. Vielen Dank für das Light. War das auf Titanic bezogen? Auf Every Night? Könnte sein. Auf jeden Fall liebe Grüße an dich zurück. Jeff schreibt, 39 aus Kaltenkirchen. Hey Bluecore, gibt es die Tracks seit 16 Uhr irgendwo in einer Playlist zu finden? Mega gut, diese Hypertechno-Versionen. Inwiefern in der Playlist? Also du kannst dir ja die Tracklist anschauen und dann für dich suchen auf Spotify, Apple Music und sowas. Zum anderen, Hypertechno ist das nicht, das ist Happy bzw. UK Hardcore. Und zum dritten, wenn du es nachhören möchtest, auf meinem Mixcloud-Link, den du auf meinem Technobase-Profil findest, stelle ich immer wieder meine Sendungen im Nachhinein hoch. Das heißt, du kannst sie gerne nochmal nachhören, wenn du möchtest. Stefanie, nochmal 40 Jahre aus Schneidach. Grüße an den tollen DJ und die Familie. Ja, ganz, ganz liebe Grüße nochmal zurück. Vielen Dank für das Kompliment. Habt einen schönen Samstagabend und ein schönes Restwochenende wünsche ich. Und dann hätte ich noch einen, und zwar der Manuel44 aus Bad Oldesloe schreibt einen wunderschönen Gewinn, Bluecore. Wie immer, schön dich zu hören. Wünsche mir Sir mit Duff Duff. Uns. Grüße an dich, Cindy, Max, Steven, sowie die Telegrammis und alle Zuhörer. We are one, der Manuel. Ja, kann ich nur beipflichten, immer wieder schön dich zu lesen. Liebe Grüße an dich zurück, dementsprechend, und Sir kommt gleich. Habe ich mir rausgesucht.

Anyways, halbe Stunde haben wir noch. Dementsprechend, da muss ich noch ein bisschen was loswerden. Düsi 35 aus Blue Dance Vorarlberg nochmal. Pokémon auf Englisch, lol. Sorry, Bro, das geht gar nicht. Naja. Die Musikrichtung heißt UK Hardcore, von dem her alles auf Englisch.

16 Jahre aus Etzereiter. Moin Moin, wollte fragen, ob er noch was von Arctic Monkeys da wäre. Weiß ich leider nicht, was du meinst, wenn das ein Artist, ein Interpret sein soll. Kann ich leider nichts mit anfangen, habe ich leider nicht. Markus, 45 aus Kirchberg-Hunsrück. Hi Blucker, super Musik. Könntest du vielleicht, wenn du Zeit hast, ab 18 Uhr zu Hardbase gehen und da Musik machen? In der Theorie ein bisschen Hardstyle hätte ich sogar, aber ich habe leider keine Berechtigung für Hardbase, deswegen leider nein.

einen machen wir noch ganz schnell. Der David, 29 aus Essen, schreibt: Hey Blocker, nice Show, wie gewohnt von dir. Konnte gestern leider nicht einschalten, aber freue mich heute dabei zu sein. Schönes Wochenende dir und allen. Danke für deinen Einsatz. Ja, sehr, sehr gerne. Und was gestern angeht, kein Thema. Man muss ja nicht immer dabei sein, aber ich freue mich trotzdem immer wieder, dich zu lesen. Schöne Grüße an dich zurück und auch dir ein schönes Wochenende.

We Killed the Rave, Gummer and the Wizkid. Techno Bass. Es wird Zeit. Es wird Zeit für den Endspurt. Die letzten 20 Minuten sind angebrochen. Gleich um 18 Uhr gibt's den Wechsel auf Hands Up mit dem

0: Ja, aber bevor die Übergabe passiert, drehen wir noch ein bisschen frei. Also, Technobase, dreht noch mal ein bisschen auf. Genießt die letzten 20 Minuten. Es wird wild.
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Ich habe nochmal den Markus, 45 aus Kirchberg, Hund zurück. Mein Gott. Okay, schade, dann spiel, wenn du darfst, die letzte halbe Stunde bisschen Hardbass, wenn du darfst. Hier auf Technobase grundsätzlich Hardstyle eher schwierig. So ein, zwei Tracks mit eingebaut zwischen Hands Up ist wahrscheinlich sogar fein. Aber ich bei mir, Happy Hardcore und Hardstyle passt nicht wirklich zusammen. Allein schon von der Geschwindigkeit her, deswegen eher nein. Aber wir drehen ja trotzdem ein bisschen am Rad hier. Bisschen Electro Happy Hardcore. Das Ganze hier mit Modulate. 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

Der Max44 aus Königsbrunn schreibt: Danke, Blukow, für deine 3 Stunden HHC. War geil zum Samstagnachmittag. Schönes Wochenende euch allen. Ja, fand ich auch. Hat sehr, sehr viel Spaß gemacht. Wahnsinn, ich bin durch. Liebe Grüße an dich, mein Lieber. Big Daddy schreibt noch: 43. Aus Wilhersdorf in Niederösterreich. Hey DJ, könntest du mir bitte Hardcore Baby spielen? Dankeschön. Kann ich nicht mehr. Wir machen Schluss. Das hier ist die vorletzte Nummer für heute.

vielen Dank fürs mit dabei sein. Die letzten 3 Stunden über, auch gestern, auch am Donnerstagabend. Es war mir ein Fest. Es war mir wie immer eine Ehre, für euch auflegen zu dürfen. Ihr Lieben, Technobase, ich bin durch. Ich überlasse euch jetzt guten Gewissens den Flymatic. Der macht weiter. Also, dranbleiben heißt's. Wie gesagt, eine Nummer habe ich noch für euch. Und dann gibt's mir wieder ein bisschen Heads-up auf die Ohren. Ihr Lieben, ich wünsche euch einen schönen restlichen Samstagabend. Ein schönes Restwochenende. Startet mir gut in die neue Woche.

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0: Hey! Hey! Was machst du denn da?
1: Hä?
0: Was machst du da genau?
1: Ja.
0: Na was?
1: Beruhig dich mal, Junge! So mache ich das immer mit die Fernseher! Ist schon in Ordnung, weißt du was? Ich wette, dass wenn ich die Stecker reinstecke, ja, dann funktionieren sie.
0: Was heißt, ist schon in Ordnung?
1: Nein, nein, nein, Ehrenwort. Ich schwöre dir das.

So, check, check, check, einen wunderschönen guten Abend, technobase.fm. So, da haben wir ganz kurz vergessen zu entmuten, aber da sind wir. Fettes Dankeschön geht raus an den Blue Core für die letzten, ich glaube auch 3 Stunden, ne? Gab's ein bisschen Happy Hardcore auf die Ohren, jetzt gibt's Hands Up wie gewohnt. Willkommen im Hands Up Heaven, mein Name ist Flymatics. Wenn ihr Grüße oder Wünsche habt, www.technobase.fm. Rechts unter dem Player oder links in der Navigation. Wir legen los.

So, Techno Basic kennt das Spielchen. Wenn ihr Party macht, mach ich auch Party. Das heißt, für euch da draußen, ab mit euch in die große Wunschburg. Schreibt mal was Nettes rein. An diesem Samstagnachmittag bzw. frühen Abend. Jo, Wetter ist ganz durchwachsen momentan, so in NRW. Mal Regen, Sonne, bewölkt. Ich hoffe, bei euch ist es da draußen doch ein bisschen besser.

So, der Martin 38 aus Krieglach wünscht sich Brooklyn Bounce, das Ganze mit Club Bizarre und schreibt ein herzliches Servus aus der Steiermark, lieber Flymatics. Hau doch gerne mal was von Brooklyn Bounce raus, am liebsten Club Bizarre. Bis dahin, liebe Grüße aus Österreich und an dich und an die gesamte Community. Grüße, der liebe Martin. So, der Robby 49 aus Münster wünscht sich Baker Street oder Ramalama. Ding Dong. Müsste ich mal gucken, was ich davon spielen kann.

So, der Kevin Probst, 37 aus Saarbrücken, schreibt mir die Grüße und sagt, hey Dicker, cool, dass du auflegst. Kannst du was, bitte was von Wolfgang Petri spielen oder die Gummibärchenbande? Du meinst die Gummibärenbande? Für meinen Sohn Max und ich grüße meine Frau Christiane und meinen Sohn Max. Und natürlich auch dich. Und danke schon mal im Voraus. Ja, ich schau mal, was ich für dich machen kann.

Genau, der Steven 36 aus Berlin schreibt: Wunderschönen Abend, mach's Stimmung auf der Arbeit und grüße alle Technobase-Hörer, mein Bruder Gero. Und hast du das Lied an der Kaffeekanne oder Anime-Songs? Jo, Anime-Songs habe ich auf jeden Fall, Schlager auch. Ich schau mal, was für dich machen kann, da ist bestimmt auch was dabei.

als nächstes habe ich in der Grußwunschbox CatDict16 aus Nürtingen. Wünscht sich Casaris mit Lights und schreibt dazu einen schönen Abend euch allen. Mal richtig geile Mucke. Ja, vielen, vielen Dank dir. Laura37 aus Nürtingen direkt hinterher. Kennt ihr euch? Servus, DJ Flymatics. Danke für deine Show. Liebe Grüße aus dem Urlaub. We are one. Ja, viel Spaß im Urlaub. Melanie Steinbach 40 aus, keine Ahnung, Dransfeld schreibt, Hi Melanie aus Göttingen, hast du irgendwas von Blümchen? Müsste ich gleich mal schauen.

Klatschkasper 30 aus Wittgensdorf. Jawohl, was ist das für ein Name hier wieder? Grüße an den DJ, guten Start zum Samstag, hinterlegt weiter so. Außerdem gehen Grüße raus an den Markus in Chemnitz und meine Leute in Wittgensdorf.

So, haben wir direkt was für Vater und Sohn. Haben wir das Thema auch abgehakt, oder? So, der Robin 33 aus Oberhausen, Einflamatics, cool dich erneut zum Samstagabend zu hören. Auf einen super Start in den Samstagabend, we are one.

So, der Cowboy Marvin Berger, 29 aus Paderborn, schreibt mir die große Wunschbox. Er wünscht sich Emanuel Top, das Ganze mit Acid Face. Grüße aus Paderborn, sagt mir gar nichts, sorry. Der Robby 49 aus Münster nochmal, 40 Jahre die Flippers, hast du die? Jo, hab ich bestimmt.

So, dann haben wir den Markus 50 aus Grefrath. Er schreibt: Grüße an alle Listener, Hampenberg, bitte mit Love in Siberia. Ach, du meinst hier Rock and Bass, die Remix. Ja, den müsst ihr bestimmt auch irgendwo haben. Der Ronny 48 aus Peißenberg schreibt: Ich grüße Mike hier und Mike und Achim in seiner Garage und wünsche mir Outside World von Sunbeam.

Tour wurde sich eben gewünscht. Der gute Giga Dance, das Ganze mit Lights. Lights hatte ich jetzt gerade nicht zur Hand, aber dafür Pray For Me. Der Peter 41 aus Vilsbiburg schreibt mir die große Wunschbox. Schöne Grüße an Easy und Nico. Wir sind gerade im Urlaub und hören technobase.fm. Nice. Der Erik 42 aus Norderstedt schreibt mir die große Wunschbox. Moin Fly. Ich merke schon, in welche Richtung das Ganze hier läuft. Hast du was von Matthias Reim? Du bist mein Glück oder etwas anderes von ihm. Ansonsten Sägewerk, Bad Sägewerk oder Disney, klasse Show, weiter so. Ich grüße alle Zuhörer. Muss ich mal schauen, das war viel auf einmal, ja?

So, kennt ihr noch den Film Looney Tunes? Das Ganze damals mit Michael Jordan. Ah, ich habe diesen Film geliebt. I Believe I Can Fly. Das Ganze für euch im Three Musketeers Remix.

wir schalten ganz schnell in die Werbeunterbrechung, sind dann gleich wieder da mit Stunde Nummer 2 und ziehen dann noch durch bis 21 Uhr. Danach ist dann für euch die Bitpitch hier am Start.

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So, herzlich willkommen zurück aus der Werbeunterbrechung mit Stunde Nummer 2. Für euch immer noch der Flymatics live on air, live in the mix. Das Ganze hier mit dem Hands Up Heaven auf technobase.fm. Jo, wenn ihr Grüße oder Wünsche habt, knallt nochmal ordentlich was in die große Wunschbox rein. Wir machen gleich weiter, wo wir aufgehört haben. So, der Erik 15 aus Heidenau schreibt mir eine große Wunschbox. Ich wünsche mir für meinen Papa Iron Bass. Viele Grüße an das ganze Technobase FM Team. Der Kevin 36 aus Königswinter schreibt Highfly, reißt die Bude mal richtig ab, spiel bitte das Lied Brauchst du von Bang Bros. Das habe ich leider nicht, mein Bester. Grüße gehen raus an alle. Der Mike 45 aus Aurich schreibt Hi, we are one. Ich wünsche mir das Lied Lamas Kehre oder das Lied Erika. Grüße an alle, die mich kennen. Ah, das, also, hatte ich jetzt bisher auch noch nicht. Einer, der sich Erika wünscht, das, ja, Mike, weiß ich nicht. Weiß nicht, was ich dazu sagen soll.

Hallo, der Christian 34 aus Eudorf schreibt mir eine große Wunschbox. Grüße gehen raus an Shebe und Basti aus Eudorf und auf einen schönen Grillabend. Grüße auch an den DJ, geile Musik, mach weiter so. Dankeschön. Die Ellie 43 aus Elm. Hallo Ellie. Hello, ich bin dann auch mal wieder dabei. Liebste Grüße an dich, die Sarah Hatschel. Und meine beste Claudia, mein Schatz Stefan, Project Insight, den ich ganz arg vermisse, Robin aus Oberhausen, Max und die restlichen Telegrammis. So wie die Listener, let's go!

Markus 45 aus Kirchberg, Hunsrück, schreibt mir: Hi Flymatic, super Musik. Ich grüße meine Freundin Sonja aus Kirchberg und Ronny aus Oberhausen. Nina und Thorsten 44 aus Pinneberg schreiben mir: Wir wünschen uns Digi Digi Digi. Wir sind gerade auf dem Weg zum Club, zur Techno-Party. Ja, richtig so, weiter so.

So, der Martin, 57 aus Schönbühl in der Schwitz, schreibt mir Hammershow, macht sofort Hammershow, die sofort mit Tracks, die sofort gute Laune machen. So, Verzeihung, mach weiter so und lass so ordentlich krachen, wünsche mir Dune oder Summer mit OF69. Wäre nice. Ach, du meinst Summer of 69? Das war so auseinandergeschrieben, ich hab's gar nicht identifizieren können. Ja, muss ich gleich mal schauen, bekomme ich bestimmt rein. Der Tino23 aus Lessen schreibt mir, hallo, einen wunderschönen guten Tag. Ich wünsche mir ein cooles Lied und grüße Christoph und Steffi, mein Schatz. Aber welches Lied hast du nicht geschrieben? Der Atterberg, 27 aus Fischbach, schreibt mir, hey, das ist nicht Sailor Moon. Hey, und du bist nicht Manuel Neuer.

So, die Christiane Kreuter, 33 aus Saarbrücken. Oh, Kreuter haben wir auch in Irland. Schreibt, hey mein Guter, kannst du eventuell Digimon spielen? Ich grüße meinen Ehemann Kevin und meinen kleinen Sohn Max. Ich liebe euch von ganzem Herzen. Noch 2 Wochen, dann sind wir zu fünft. Warte mal, Kevin und Max, die hatten wir doch eben schon mal, oder?

So, Manuel Neuer, Aneva Atterberg, 27 aus Fischbach, schreibt mir, ich liebe eure Anime-Tracks. Eure, du meinst meine, oder? So, der Mike 45 aus Aurich. Guten Abend, ich wünsche mir das Lied Dr. Peacock Swallow. Grüße an alle, die mich kennen. Da bist du hier auf 5 Einstein Sender, mein Bester. Hardbase FM, ein zweiter.

Angelina27 aus Radeberg schreibt mir: Heyo, grüße alle und hättest du vielleicht das Lied Kind von der Teufel von ihr Bruder als Holländer? Ja, hab ich. Aber ich weiß nicht ganz, ob es so reinpasst, weißt du? So, Max44 aus Königsbrunn schreibt: Nabend Flymatics, ich grüße dich und meine Familie, meine Nachbarn, die zum Grillen da sind, die Telegrammis, die Technobase-Gruppe und alle, die weiterhin dabei sind. Lass es wie dein Vorgänger ordentlich krachen. Wünsche habe ich keine, läuft von alleine. Danke für deine Zeit. Schönen Abend euch noch. Let's go, Party on und Abfahrt.

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1: So, Technobase, wo sind eure Hände? 19:30 Uhr, anderthalb Stunden noch. Ist noch genug Zeit.

Hannover, der Robin 30 aus Bremen schreibt: Moin Moin Flamettis, ich grüße dich und alle Hörer und natürlich auch Robin aus Oberhausen. Kannst du Robin Chris mit Superheld spielen? Dankeschön. Jo, hier einmal für dich, Superheld.

0: So, Angelina 27 aus Radeberg nochmal. Hey, oh, hast du das Lied Kim von the Devil im Jabruhr wie Remix? Wusste nicht, ob du schon darauf geantwortet hast. Internet war weg. Ja, als Holländer, tut mir leid. Aber ich hab's tatsächlich gerade kurz gesucht, aber nicht gefunden. Ich besorg's dir aber zum nächsten Mal.
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So, ich muss gerade ein bisschen nebenher lachen. Unsere Luna bringt mich immer ein bisschen leicht aus dem Konzept raus. Die schreibt mir immer irgendwelche witzigen Sachen, wo ich im Endeffekt dann drüber lachen muss. So, der Pascal 40 aus Birnsen. Moin, moin, Flymatics Mega Show. Kannst du Drunken Monkey mit I spielen? Wäre super. Grüße alle Technobase-Hörer. Liebe Grüße, Pascal.

So, der Jörg 36 aus Kastellaun schreibt mir: Hallo, lieber DJ, ich grüße ganz lieb meinen Freund Markus aus Kirchberg und die Sonja und den lieben Manuel aus Bernkastel. Jörg 36 aus Kastellaun, da mal nochmal. Mit dem, genau dem gleichen Wunsch. Und wünscht sich aber diesmal Disco Pogo. Der passt leider nicht in meine Show rein, sorry.

Der André 39 aus Wetzlar schreibt, mega, ich hoffe, du machst in den nächsten Wochen genauso weiter wie diese. Wo kann ich deine Shows nachhören? Das ist eigentlich ganz easy, und zwar kannst du das bei uns in der Telegram-Gruppe. Dann schreibst du mich einfach an und ich kann dir die Aufnahmen schicken, kein Problem. Oder du schreibst direkt die liebe Hatschel an und fragst, ob du da meine Show bekommen kannst.

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1: So, Technobase, seid ihr bereit für den nächsten Brecher hier? Das ganze I Wanna Hold You im Sample Rippers Remix.

So, Florian 34 aus Lübeck. Hey, ich sitze gerade mit dem Rennrad und mache etwas Sport. Dabei passt deine Show super. Magst du mir zu meinem Geburtstag noch DJ Gollum Don't Look Back oder Special D You spielen? Jo, das Special D bekomme ich auf jeden Fall rein. Aber erst dann nach der Werbepause. Der Patrick 35 aus Kirchberg, Ortsgruppe Feucht. Ja, okay. Namensprogramm, glaube ich, oder? Ich grüße die Feuerscheinvereinigung, keine Ahnung was e.V. und wünsche mir und allen anderen ein schönes Wochenende. We are one. Was ist denn das? Eine Feuerscheinvereinigung? Grillt ihr zusammen, oder was?

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Und willkommen natürlich auch die an die Niederlanders da beuten. Einen wunderschönen guten Tag. Wir sind zurück mit Stunde Nummer 2. Das Ganze hier mit Made in Holland. MNS und Emax. Ja, Thema Grüße und Wünsche würde ich sagen, Stunde Nummer 3 ist ab jetzt eröffnet. Das dürft ihr dann gerne loswerden, wer ihr möchtet. Ab 21 Uhr geht's dann hier weiter mit unserer Luna.

So, der Simon. Der Simon36 aus dem Schwabenland, der schreibt: Servus Flymatics, danke für deine arme Unterhaltung. Wünsche wie, hab ich wie immer keine bezüglich deiner Shows zum Nachhören. Gibt's aber eine Streaming-Seite direkt? Nee, die gibt's nicht. Da müsstest du mich halt über Telegram anschreiben oder die Hatschel über Telegram anschreiben. Ansonsten natürlich sehr gerne meine Telegram-Gruppe kommen. Da sind alle Shows zum Nachhören. So, die Melanie Steinbach 40 schreibt mir noch: Hey, schöne Grüße, ihr seid richtig geil. Ich würde mir irgendwas von Wolfgang Petri wünschen. Joa, gucken wir mal, ne?

So, der Tim 28 aus Priesteck schreibt in die große Wunschbox. Hallo, ich würde mir... ich grüße alle beim Geburtstag von Sam und allen Zuhörern. Alles Gute. Ich wünsche mir Rob and Chris mit 150 Beats. Jo, das kriegen wir gleich bestimmt auch noch rein, würde ich sagen, oder? Wie sieht's aus, Techno Base? Wollt ihr nochmal Grüße und Wünsche loswerden? Das Ganze, ihr habt nochmal 50 Minuten Zeit hier. Ab 21 Uhr geht's dann hier weiter mit unserer Bit Pitchy der Luna. Jo, das heißt für euch natürlich auch im Anschluss schön dranbleiben. Da gibt's dann auch mal Classics auf die Ohren. 90s und Classics. So wie ich unsere Luna kenne, ganz bestimmt.

So, und ich will keine Beschwerden heute hören, ne? Also seid ganz lieb zu der Luna. Jeder Mensch ist so, wie er ist. Ob euch das gefällt oder nicht, ist was anderes. Aber wir akzeptieren jeden Menschen so, wie er ist. Also seid ihr heute ganz lieb und schreibt ihr ganz liebe Sachen in die große Wunschbox. Sonst mache ich nächste Woche oder die nächsten 3 Wochen einfach mal Urlaub.

Ich habe da in letzter Zeit immer mal so ein bisschen nebenher am Rande mitbekommen, dass manche Hörer da draußen nicht ganz so nett sind zur Luna. Also Leute, wir akzeptieren jeden Menschen so wie er ist. Ich weiß gar nicht, in welchem Jahrhundert lebt ihr denn. Wir sind nett zueinander, wir akzeptieren jeden Menschen so wie er ist. Und wenn einem nicht gefällt, ja, dann lässt man halt aus. Muss man am Ende des Tages halt selber wissen. So, heute will ich aber nur Positives hören. Das heißt, ab 21 Uhr geht's weiter mit unserer Bitpitchy hier. Und dann schreibt ihr gefälligst nette Kommentare rein. Sonst habe ich ganz zufällig die nächsten 5 Wochen vielleicht auch Durchfall. Und kann deswegen keine Stunde auflegen.

So, Schieb 28 aus Wolpertshausen. Schreib mir die große Wunschbox. Highfly Mantex, vielen Dank für deinen genialen Einsatz, dass du. Ach nee, vielen Dank für euren genialen Einsatz, uns das Leben in eine dauerhafte Party zu verwandeln. Grüße gehen raus an alle lauschenden Säugetiere. Es ist sehr netter Gruß, so muss das sein. So will ich das hier haben. Hallo. Der Flo 36 aus Bayern schreibt: Liebe Grüße an die Anastasia, ich liebe dich, Gruß aus Bayern.

So, Ryan T und Dan Winter, das ganze Featuring KT, Coolio Rangers. Ich schick euch mal kurz Träumen. Saugeiles Lied.

So, der Robby49 aus Münster schreibt, ist Luna noch zu haben, wäre noch Single? Ja, das musst du Luna gleich am besten mal selber fragen in der großen Wunschbox. Der Timmel33 aus Berlin schreibt, Party, lass die Boxen krachen, weiter so hüpfen. Von A nach B, von links nach rechts.

Oh, die Claudia 57 aus Wanne-Eickel schreibt, liebe Grüße vom Campingplatz an die DJ Flymatic, Stefan, Sarah, Kevin, Chiara, Lennox, Nele, sowie meine Campingschwester Ellie, die mir zur Seite steht. Lieben Dank dafür. We are one. Einfach meine ganze Fußballmannschaft hier aufgezählt.

So, für euch hier Calling for Blue Skies, das Ganze von Chimera und Tube Tonic im Skullet Delore Remix. Sehr, sehr, sehr geiles Brett, meiner Meinung nach. So, knappe 20 Minuten noch, Leute. Schreibt nochmal in die große Wunschbox rein. Macht nochmal klar, dass ihr da seid. Und vor allem schreibt mir sehr gerne, wie euch meine letzten Shows so gefallen haben, inklusive dieser. Man will sich ja immer wieder verbessern, ne?

So, der Timmy 33 aus Berlin schreibt, du machst das super, meine Boxen stehen nicht mehr da, wo sie vorher standen, weiter so, oh ja. Die Ellie 43 aus Selm schreibt, klar bin ich noch da, wieder mal eine überragende Show heute von dir gewesen, beziehungsweise abgeliefert, weiter so. Es war mir ein Fest, dabei gewesen zu sein, ja, das freut mich natürlich sehr.

0: So, wurde sich eben auch noch gewünscht, hier 150 Beats.
1: 150 Beats, bitte noch einmal.
0: Die letzten 10 Minütchen, dann geht's hier weiter mit unserer Luna. Das heißt, für euch da draußen dranbleiben.

passende Scheibe hier, au revoir. Ich sag Dankeschön fürs Zuhören für die letzten 3 Stunden hier immer wieder. Joa, Dance Up Heaven. Ich denke mal, wir hören uns Anfang nächster Woche wieder. Lasst mir mal den Sonntag zum Erholen und dann gucken wir mal weiter, oder? Ich wünsche euch auf jeden Fall viel Spaß mit der Luna, bleibt dran. Au revoir, meine Freunde, au revoir. Folgt mir sehr, sehr gerne auf sozialen Medien. Beziehungsweise schreibt mir auch sehr gerne, wenn ihr in der Telegram-Gruppe seid. Kuss, Kuss.

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0: Ich wusste nicht, ob ich hier moderieren kann. Hallo und herzlich willkommen, Technobase. Ich bin SpitPitchy. Mal gucken, wie viele Leute mich heute beleidigen. Wer mich nicht beleidigt hat, ist auf jeden Fall der Flymatics. Wir gucken mal, ob jetzt hier noch das Ganze, was ich ohne Klänker zusammengebaut habe, funktioniert. Flymatics, ich muss mich ja bei dir entsprechend bedanken. Ich lasse es mal eine andere Stimme vorlesen.
1: Heel erg bedankt voor de set. Geweldige Musik, het was fantastisch.
0: Irgendwas so in die Richtung Niederländisch auf jeden Fall. Vielen, vielen Dank dir und können wir mal öfter machen, würde ich sagen, ne? Also hat mir auf jeden Fall Spaß gemacht, dir zuzuhören. Mache ich immer wieder gerne, würde ich sagen. Falls ihr übrigens anderen Unsinn machen wollt, ne? Ich habe es viel zu lange nicht erwähnt. Ihr könnt mir auch Sprachnachrichten schicken über Telegram. Die kann ich hier einblenden, genauso wie ich es gerade gemacht habe mit der guten Datenkragestimme. Genau. Und so, und jetzt soll ich Technobase grüße, wünsche sie noch immer gerne gesehen. Einmal über unsere App, einmal über unsere Page, linke Seite auf den Playbutton gedrückt, dort könnt ihr Grüße, Wünsche abschicken. Und wie so oft ist das Elend zu sehen auf video.technobase.fm. Heute mal hoffentlich, ohne dass ich mich übers Kontaktformular aufregen muss, ne? Grüße. Eieiei, Leute beleidigen, die einem antworten. Wild.

Ich muss euch übrigens noch von einer ganz komischen Begebenheit erzählen, die ich vorhin beim Einkaufen hatte. Ich wurde gefragt, ob ich ein Fuchs bin. Leute, ich trage Katzenohren, bitte. Und ich bin immer ein Mensch. Ne? Ich bin Luna, eine ganz komische Frau, die irgendwie hier auflegt. Und die ist witzig, für eine Katzenohren zu tragen. Miau. Meine Güte.

Und dann bin ich so abgelenkt von Hein, dass ich den Übergang so halb verkackt. Sorry, Abi. Uns rennen nicht besser machen.

Eieiei, das Ganze Ali Stark, ich wollte schon Shark sagen, mit Mädchen, das Ganze im AB-Mix. Eieiei, ne, AB, ich hoffe, dass es nächste Woche klappt. Ich vermisse dich wieder.

Eieiei, der Robby 49 aus Münster fragt, ob ich noch zu haben bin. Ich habe zu viele Spielpartnerinnen und eine Partnerin, das ist ein bisschen schwierig. Aber, also da hättest du früher kommen müssen, als noch singlebase.de aktiv war. Singlebase.de ist noch aktiv. Guck mal, das sind so drei Leute in der Rotation drin. Vielleicht ist jemand Nettes für dich dabei.

Grüße übrigens an die Hutch. Gleich noch, kommt noch der Wellerman, oder? Und warum klang ich gerade wie Paul Panke? Ja.

Auf jeden Fall hier war das ein Gruß von Angelina, 27 Jahre aus Radeberg. Hey Lune, kannst du bitte das Lied Pink Fluffy Unicorn spielen? Ich finde es nice. Die hat schon nicht, muss sie durch.

Train startet jetzt. Danke für dein Follow. Liebe, geht raus. Was für eine Mega-Donation. Hat er nicht gemacht. 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DJ. Loben. Ausrufezeichen. 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Der Hype-Train startet jetzt. Kanalpunkte sind alle, leider. Da kommt ein Red. Was für eine Mega-Community. Oh, da kommen Witz. Wo ist der Chat? Der Hype-Train startet jetzt.

Level 3. Erfolgreich abgeschlossen. Level 4. Wer knallt die nächste 5er Bombe? Immer hier mit den Bezirken.

Okay, jetzt wollte ich auf Twitch rumhampeln und jetzt kann ich hier genau moderieren und ihr haut mich sonst, wenn ich es nicht tue. Wir haben Fabrice 37 haut aus Weinfällen. Ich grüße meine Frau Tanja. Muu, ich liebe sie so fest. Grüße aus dem Jura an alle. Macht weiter so. Und falls Leute sich wundern, yep, das ist auch Gesteinsform und sonst irgendwas. Das hat nichts immer damit zu tun, dass Leute verklagt werden. Der Robin 49 hat aus Münster. Der hat aber einen sehr flotten Finger, so wie er schreibt. Wünsche mir Bailando von Luna oder das Boot. Keine Ahnung. Erst die Insel und dann geht man unter, ne? Ach, wieso kennen wir es? Der Marcel 30 hat aus Duisburg schreibt, moin Pitchy, wie wäre es denn mit einer Runde? Genau. Oder später eine versaute Show, wie du es sonst auch immer machst. Sonst, bitte, ich bin mittlerweile sehr zahm geworden, nachdem ich zu viele Spielpartnerinnen habe, ne? Ja, und was du zu den Idioten schreibst, glaub mir, sie werden leider immer mehr. Kann ich nichts machen, irgendwo gibt's da so einen Spawner für. Wir haben den Stefan 39 Grad aus Nördling. Guten Abend, Pitchy, du startest du mit The Fat Red Monodü. Saugeil, das kann nur eine geile Nacht mit dir werden. Mach weiter so, in dem Sinne, Gruß an alle Zuhörer, we are one. Mit der geilen Nacht, sagt auch immer meine Freundin. Die Jenny 37 Grad aus Essen. Hey, liebe Luna, kannst du mir bitte Thank You spielen? Liebe Grüße an alle Telegrammys und euer Team. Und wir haben auch noch die Jennifer 37 Grad aus Duisburg. Hallo, Pitchy. Du bist die Beste, auf dich habe ich mich heute am meisten gefreut. Abriss Luna, einfach nice. Eieiei, da ist. Du hast gerade noch Glück gehabt, würde ich mal sagen, ne? Ich habe so manchmal mittlerweile eine Policy, was Grüße und Wünsche angeht. Sheep, beep, beep, I'm a Sheep. 28 Jahre aus Wolpertshausen. Hey, Bitpitchy, vielen Dank für dein akustisches Erscheinen. Eieiei, das habe ich aber auch noch nie so gehört, ne? Ich finde deine Show absolut geil und mag deine Art, wie du sie moderierst. Mach einfach weiter so. Glaub mir, andere Leute würden mir dafür gerne, wie soll ich sagen, einen Maulkorb verpassen. Nicht, dass manche Leute das mögen, ich nicht so, aber, ne? Der Ralf, 44 Jahre aus Bösel, hey ho, frage auch mal dir nochmal nach der kleinen Lisa mit lieber DJ. Ich wollte schon kleiner lieber DJ sagen, ne? Ansonsten haben wir bitte was von Mark Horn raus. Hatten wir vorhin in diesem bodenlosen Mashup mit How Old Are You? Ich sag nicht, was das davor war. Diejenigen, die es kennen, die Facepalm jedes Mal. Eieieiei, ne? Kodo wäre Hammer. Grüße gehen raus an dich, deine Freundin, natürlich alle da draußen. We are one. Ja, meine Freundin ist bald wieder da. Da freue ich mich drauf. Wir hatten auch noch was. Genau, die muss ich jetzt beide vorlesen, weil das doch ein bisschen zeitkritisch ist. Die Mia, 16 Jahre alt aus der Nähe Köln. Hey, wir sind jetzt fast 12 Stunden unterwegs aus Italien zurück. Und ich wollte mich bei meinen Eltern Andrea und Dennis bedanken. Weil meine Eltern jede Autofahrt Technobase hören, wollte ich mich darüber für diesen tollen Urlaub bedanken und an meinen Bruder Jamie und die Andrea 37 Jahre alt aus was Wermelskirchen. Eieiei, Ortsnamen habt ihr, ne? Ich glaube, ihr sitzt zusammen im Auto, ne? Grüße! Noch eine Stunde bis zum Ziel nach 12 Stunden Autofahrt. Letzte Stunde noch mit geiler Musik genießen. Ich grüße den besten Mann der Welt, der an meiner Seite ist und meine beiden Kinder Jamie und Mia. We are one. Ihr habt euch doch zeitlich abgesprochen, ne? Das war beides 21.15 Uhr. Eieieiei. Was haben wir denn noch? Da war doch irgendwas, was ich noch vorlesen wollte und ich find's mal wieder nisch. Der Robin 49 Jahre aus Münster hätte gerne noch ohne Holland fahren wir zur WM. Nee, mit bitte. Ne? Wir sollten sonst immer nach links, nach rechts brüllen oder so. Eieiei. Ihr seid mal wieder viel zu fleißig. Zum Beispiel auch das Fischbrötchen 15 Jahre alt aus Nordsee. Ich beiß mal gleich rein, wobei ich mag keinen Fisch, ne? Schönen Abend, was geht? Heute Spielerunde mit der Family. Bin wunschlos glücklich und wünsche dir und allen anderen ein schönes Wochenende. We are one. Was spielen wir denn eigentlich? Das würde mich interessieren. Ich bin selber so Brettspielfreundin und, ne? Das kriegt man mal alles hin. Und den Robin 33 aus Oberhausen nehme ich noch vor. Den habe ich nämlich kurz vor der Show nochmal genervt für den Track eintragen. Hey, WPG, super, dich wieder am Samstagabend zu hören. Habt alle einen schönen Abend. We are one. So, wir gucken mal, wie es jetzt weitergeht. Und, ne? Ich habe noch ein bisschen was vor.

Also das Fischbrötchen hat nochmal geschrieben, moin, ich nochmal, wir spielen Ubongo 3D und ich bin dumm am Verlieren. Mein Vater wünscht sich, Gummi, wenn man eine Wii R1. Ja, schwierig. Ich habe mir das Ding gerade angeguckt. Eieiei, ich würde da glaube ich auch kurz mal strugglen.

So, ihr seid ja wahrscheinlich bald da, deswegen lese ich euch noch schnell vor. Die Andrea, 37 Jahre alt, aus Wermelskirchen, ich lerne es aber auch nicht mehr, ne, mit meinen 33 Jahren, schreibt: Oh, Pitchy, du bist die Beste. Das war null abgesprochen, wir sitzen hier und lachen uns kaputt, während mein Mann und mein Sohn die Welt nicht mehr verstehen. Hatte meine Tochter einfach die gleiche Idee wie ich. Wie gesagt, ihr habt in gleichen Minute geschrieben, das finde ich so richtig gut. Und so, by the way, mach weiter so und bleib genauso, wie du bist. Man muss nicht von jedem gemocht werden. Yep, das ist so und das habe ich ja mittlerweile auch gemerkt, als ich jetzt vor kurzem mal in Köln war. Ich hatte ein Hotel, das vom Erzbistum Köln betrieben wurde. Ja, war das kein Thema. Ne? War eine sehr, sehr nette Stadt dort und wie hieß es nochmal? 5 von 5 Sternen, gerne wieder. Da merkt man, wie alt ich bin. Alte IBE-Bewertung.

yeah. Jetzt haben wir auch mal hier den Cloud 7 wieder besucht gefühlt, ne? Wie Basi sagen würde. Felix Haare haben wir jetzt auch durch. Und bleibt nur noch eins. Niederländisch. Und danach geht's in die Werbung.

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1: Ja, gut, hier ist DJ Dreckig. Hey du, ich hab dich heute schon 5-mal angerufen und ich wollte nur fragen, warum du dich nicht mehr meldest.

Ja, Techno-Freitag und so, ne? Da entdeckt man so Zeug. Willkommen zurück, Techno-Base. Wir sind jetzt mal ein bisschen versaut unterwegs. Das, was eigentlich so meine DNA ist, natürlich wissen wir alle, dass meine DNA eigentlich ist, dass ich eine Hackerin bin vom Beruf und einfach von sowas keine Ahnung habe. Wank, wank. Ja, wir gucken mal, was wir noch so machen, ne? 2 Stunden haben wir noch. Ja, übrigens nochmal danke an Robin, dass du den so spontan vor der Show eingetragen hast.

Also ich bin hier in einer echten Zwickmühle, muss ich sagen. Herr Deutz hat geschrieben, liebe Luna, wie immer ein perfekter Samstagabend mit dir. Wünsche mir Verlängerung mit Eurodance to be Better Off Alone von LSDJ. Herzlichen Dank, we are one. Du, wenn ich Better Off Alone spiele, dann ist die Show vorbei, ne? Schwieriges Ding.

War klar, dass TJ bei sowas auftaucht. Sorry, ich sende nach 22 Uhr. Tut mir leid. Put it in.

Herr Deutz, nee, ich fühle mich da jetzt nicht angegriffen mit dem Better Off Alone. Das ist alles gut. Es ist so ein Running Gag bei We Are One wegen einer Person, die nicht mehr bei We Are One ist.

0: bedankt euch hier beim Andreas 39 aus Winninghausen. Hey, hey, kannst du Silver Server Transrapid mit, Moment, mit?
1: Mit 10 Minuten.
0: Genau, mit dem Stoiber spielen, das Lied macht mich so glücklich, aber ich kann es nirgends hören, außer live bei dir. Liebe Grüße, ja, das hat der Pep. Ja, Stoiber, das hat der Pep mir verbrochen. Grüße gehen raus an eine meiner Vorbilder.
1: So, jetzt haben wir dann Punkt.
0: Und ja, es haben bestimmt noch andere, aber mittlerweile kannst du es nicht mehr irgendwo online finden, weil Pepys Kanal auch nicht mehr da ist. Sehr, sehr schade, ne? Aber trotzdem, verwirrte alte Männer kann man immer wieder hören. Genau, Bayern.
1: London.

So, und jetzt haben wir den Punkt. 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

Eieiei, und der Schnitzelkönig hätte gerne Max von Erotik. Wir waren doch schon versaut. Da bist du so spät gekommen heute. Upsi. Und zwar nicht doppeldeutig gemeint.

Yeah, Loops und ich sind nicht die Freunde, aber wir müssen jetzt mal vorlesen, werden wir gleich zu Monkey Island segeln und mal hören, wie wir da hinkommen. Bianca, 39 Jahre aus Neumünster, schreibt, unfassbar traurig zu hören, dass du beleidigt wurdest. Ich würde sagen, so Standard. Ich werde da, haben wir mal bald meine Möglichkeiten ein bisschen weiterfassen, aber ich erzähle es erst, wenn es umgesetzt ist, weil sonst gamen Leute das, ne? Hör bitte nicht auf solche dumme Menschen. Ich sende dir ganz viel Liebe und Glitzer. Bleib, wie du bist, denn du bist gut. Denn so bist du gut. So rum. We are one. Weiter so. Ja, ich merke schon den ganzen Glitzer hier. Was das Problem mit Glitzer ist, die kriegst du so verdammt schwer aus Klamotten raus. Die Ellie, 43 Jahre aus Selm. Jetzt komme ich erst zum Vorlesen. Hallo Schnucki, auf eine geile Show mit dir. Liebste Grüße an dich, mein Schatz Stefan. Deine bessere Hälfte, die restlichen Telegrammies und alle Listener. Let's go. We are one. Dickes Busserl an dich. Und wir haben noch den Danny, 26 Jahre aus Brand Erbisdorf. Guten Abend, ich wünsche mir was von DJ Dean. Muss ich gucken, ob ich den unterkriege. Der Andi, 34 Jahre alt aus Spital an der Drau in Kärnten. Hey, danke für die mega geile Show. Hast du zufällig was von Bibi Bong? Liebe Grüße. Jetzt fangt ihr an, ne? Also Bibi Bong war für mich so, irgendwann mal war es auch wieder gut und jetzt kommt ihr die ganze Zeit mit Bibi Bong. Was ist mit euch los? Die Martina, 31 Jahre aus der Schweiz. Hallo, guten Abend, Luna. Perfekt, mit deiner Show in den zweiwöchigen Urlaub zu starten. Liebe Grüße an dich und als Hörer. Allen Morgen einen schönen Sonntag. Ja, oder 51 Jahre aus Neustadt an der Donau. Nun wieder zurück aus dem Urlaub. Danke, bitte, für deine Show. Mach weiter so. Wer meckert, hat keine Ahnung. Jetzt nach dem Urlaub würde ich mir den Flat Eric wünschen, wenn du vielleicht den irgendwie einbauen kannst. Danke, und We Are One. Der sagt mir leider überhaupt nichts, außer dass er wahrscheinlich flatt ist. Flach ist, ne? Die L43 hat aus Sam hat übrigens noch nachgeschrieben, dass er auch noch die Hatschel grüßt. Ist hiermit erledigt. Ich kann hier gerne nochmal Pink Fluffy Unicorns oder so spielen, ne? Das würde sie wahrscheinlich sehr, sehr freuen. Der Flo, 36 Jahre aus Bayern, hätte gerne Hardstyle und Volksmusik. Eieiei, Grüße gehen raus an meine Anastasia und den Don Promillo. Ihr habt Namen, also müssen wir gucken, wird ein bisschen schwierig. Wir haben Fabrice, 37 Jahre aus Weinfelden. Ich grüße dich, Bitpitchy, ein Techno-Baseland und vor allem meine geliebte Frau Tanja genießen gerade unseren Urlaub im Feuerwehrauto und kurven ein wenig im Schweizer Jura rum. Und Sound, Technobase, mach weiter so. Bitte, wett im Feuerwehrauto? Wett ist denn das so? Uiuiui, die Sophie, 14 Jahre aus Halter am See, wünscht sich Frozen, wird schwierig, rechte Zeug und so. Und der Dirk ist die aus Cottbus, wo ist denn jetzt hingerutscht? Der rutscht mir die ganze Zeit weg. Der Dirk ist die 39 Jahre aus Cottbus, schreibt noch Hallöchen, Lunachen, sehr schön dich zu hören. Lass es wie immer krachen, ich grüße dich und alle Listener. We are Lunachen fixiert. Naja, dich lese ich auch viel, viel, viel zu selten, ne? Aber, passiert. Und das Rumpelstilzchen, 55 Jahre aus Irzig. Ich weiß, dass du Rumpelstilzchen heißt. Schreibt das Rumpelstilzchen. Grüßt Pitchy und alle TV-Hörer. Habt ein schönes Wochenende. Jetzt habe ich mal die großen Wunschbox ein bisschen aufgeräumt. Aber ja, und Leute, ihr müsst nicht immer das gleiche 10-mal reinschreiben. Wenn ich es einmal lese, dann reicht es. Sonst fliegt ihr aus der Box und lese ich euch gar nicht mehr vor.

Ich hab's verstanden, ihr wollt Bibi. Die Frage ist nur welche. Upsi. Danke an Basi für die Idee.

0: Halt, stopp!
1: Hey, Baby.

0: Jetzt holen mich aber die Leute hier aus der Region ein. Jetzt kommt Ditzinger hier in die große Wunschbox. Was mache ich denn da? Oh Gott, jetzt kriege ich Angst.
1: Bibi Bumsberg, die geile Hexe, hext sich alles, was ihr sollt.
0: Die muss ja noch die Straßenbahn kriegen, um mich hier zu kriegen. Hier ist ja auch die Stadtbahn direkt vor der Tür. Oh Gott! Auf der falschen Linie.

0: Eieieiei, irgendjemand zieht gleich den Stecker oder so, solange es nicht Dr. Pop ist. Wir gehen kurz in die Werbung. Kurz ist schön, ne? 3 Minuten. Grüße!
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machen wir doch gleich mal einen Loop, der Working Joe, 36 Jahre aus Pferden. Danke für deine Show, denk immer dran, du bist bezaubernd und die Hater können nicht mal. Und du hättest einen komplizierten Wunsch, ich hab's schon gesehen. Der sagt mir null. Der sagt mir echt null, den du haben willst. Danke, Basti, übrigens für den Fox Fact. Warum erzähle ich dir Dinge, die beim Einkaufen passieren? Wir haben den Danny, 26 Jahre alt, aus Brand Erbisdorf. Grüß dich, Feier mit meiner Familie. Hast du Wünsche, mir was von Discotronic oder von DJ Dean? Du bist mega heute Abend, super, mach weiter so, einfach nur geil. Der Ralf, 44 Jahre aus Bösel, fragt für einen Kumpel. Ja, ne? Der Kumpel bist du. Ich kenne das dann schon. Die Angelina, 27 Jahre alt, aus Radeberg, fragt noch das Lied Kinder van de Duivel. Naja, nee, ich habe sehr wenig Niederländisch. Das ist nicht so meine Sprache. Wir haben den Alex, 33 Jahre alt, aus Bettburg-Hau. Jo, hast du was von Pretty Green Eyes, 2008 Clubmix, We Are One? Das ist mir fast zu alt. Ich bin sehr, sehr neu unterwegs tatsächlich. Das ist so leider eines meiner, Mankos. Ich bin eher eine, die sehr, sehr neu unterwegs ist. Der Fabi, 28 Jahre aus Wolpertshausen. Ich sag schon mal Prost. Hey Luna, ich grüße meinen Bruder und seine Saufkollegen, die ich jetzt begleitet von deiner geilen Musik nach Hause fahren darf. Mein Beileid. Mein herzliches Beileid, ne? Ich hatte in der Zeit, wo es relevant war, noch keinen Führerschein, zum Glück. Becky, 41 Jahre alt, aus Lindlar, schreibt, hey, ich würde mich selber Two Vibes mit Just For You im Bass T Remix freuen. Lass dir liebe Grüße an alle Zuhörer und Technobase Freunde da. Schicken Abend. Ja, schick gemacht habe ich mich, würde ich sagen. Das Fischbrötchen, 15 Jahre aus der Nordsee, hat sich nochmal gemeldet. Moin, ich nochmal. Na, bist du noch... Habt ihr es jetzt mal langsam fertig oder musst du dich noch immer schämen beim Spielen, ne? Hättest du mir nach einem Radio, ist ein piepten Küken oder so, mal schauen, ob ich noch schreibe, wenn nicht, schönes Wochenende, We Are One. Ich kenne das Lied, ich habe das mal, glaube ich, auf Replay gespielt in der italienischen Version, aber nee, leider nicht. Frankie Bauer, 38 Jahre aus Bitterfeld, hat heute Geburtstag, dann sage ich dann dir mal alles Gute zum Geburtstag. So, und da kommt die gewaltige Schwabe-Power. Da kommt nämlich der Andreas, 44 Jahre aus Ditzinge. Hey Bit Pitchy, wünsche alle einen genialen Abend mit und dem Fischbrötchen noch viel Erfolg. Eventuell hast du uns noch ein paar coole Tracks, like Dumme Menschen 2.0, Nomedo, HWZ Sailor Moon, Best Regards und viele Grüße aus dem Schwabeländ, Andreas. Muss ich gucken, ob ich Sailor Moon hin, das müsst ihr eigentlich haben. Erinnere mich daran, ihr müsst mal wieder eine Pitchy Moon machen, das heißt hier im Sailor Moon Cosplay auflege. Wird auch mal wieder Zeit. Muss ich mal gucken, ob ich es unterkriege. Der Tobias, 39 Grad aus Brandenburg an der Havel, jetzt mal wieder für alle zum Verstehen. Hi Pitchy, wenn du schon wieder Bibi Bongsberg spielst, kannst du auch bestimmt einen Song von Bibi Bong spielen. Yep, den hatten wir aber auf jeden Fall. Eieieiei, so. Und ich lese schon von euch sehr, sehr oft, dass ihr Verlängerung wollt. Na, ist ja schön. Der Tom, 33 Grad aus Lohmen, grüß dich. Schön mal wieder Zeit zu haben und deine Show zu hören. Oh, du warst echt lange nicht mehr da, glaube ich, ne? Hättest du eventuell für mich Scooter mit Always Look on the Bright Side of Life? Ganz liebe Grüße an dich. Also wir haben kein Ostern, das heißt, es wird schwierig und ich kenne es eher mit Brian. Danke, Popschutz, dass du nicht funktionierst. Egal. Wir gucken mal. Gehe ich in Eurodance rein oder nicht? Wir schauen mal.

Wenn mir das auch im Stream hört, ich wurde gefragt, ob ich nicht nochmal einen Nachschlag machen kann von dem versauten Zeug. Ich kenne doch die ganzen Männer, ne? Einmal irgendwie durch und dann ist schon, dann sind sie erschöpft und wollen pennen, ne? Und ich muss es dann wieder ausbaden. Leute, nee, ne, dann darf ich mich auch mal ausruhen. Ich weiß, ich bin da schlimm, aber die Männer halten da nie durch.

ich meine Loops werden nicht besser, vor allem wenn ich nebenher trinke. Was haben wir denn noch? Der Tobias 39 aus Brandenburg an der Havel. Sauber, ich habe erst nach dem Song nach Bibi Bong eingeschalten. Nun. Ja, der Tobi 85. Uiuiui, Love Message. Clubbing Man, ich krieg vielleicht nachher eine andere Version drin, ne? Eurodance, so. Hi, BitPitchy, long time no see. Danke, dass du für uns heute Abend auflegst. Definitiv eine Bereicherung. Mach weiter so und bleib, wie du bist. Viele Grüße, das ganze Baby-Team, alle Listener. We are one. Bevor ich's vergesse, ne? Das ist immer so das Problem. Mit ADHS und so. Nein, nicht in der ASAP-Liste. Wenn ich nicht Dinge sofort mache, dann vergesse ich sie. So, Love Message ist jetzt definitiv drauf. Ich habe aber auch noch eine andere Version gefunden. Interessant. Ja, die habe ich fast vergessen. So, ihr wünscht euch Verlängerung mit Eurodance. Ich sehe es ja schon. Was soll ich sagen? Steht drin. Was haben wir noch? Max und Moritz, 23 Jahre aus Großenbach, waren gerade in Dortmund beim DFB Supercup und müssen jetzt noch 3 Stunden nach Fulda fahren und hören so lange Technobase. Dann euch auf jeden Fall eine gute Heimreise. Der Basti, 44 Jahre alt, vom Schwäbischen Meer, von Konstanz am Bodensee. Hey Luna, ich bin mein Kumpel aus Würzburg im Garten am Chille, nehme ein Schläger für die Kids im Zelt und mir wünscht uns Verlängerung, kaltes, klares Wasser als Wunsch wäre nice. Ja, das muss ich jetzt mehr trinken, aber ja, da habe ich leider, glaube ich, nichts da in der Verlängerung, aber wir gucken da mal, was man da so nachkriegt, ne?

kann alles von Geistern erzählen. 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Klar, dass wir sie nicht jeden Tag sehen, denn nur wenn wir schlafen, können Geister aufstehen. In unserer Schule sitzen sie nachts, sie machen wie wir den gleichen Quatsch. Die kleinen Geister sind grün und frech und wenn es hell ist, sehen sie schlecht. Sie können sich besser nachts bewegen, wenn normale Schlümpfe in den Betten liegen. Ich sag euch, die sind rasend schnell und ihre Augen, die leuchten hell.

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Und damit willkommen zurück, Technobase, aus der Werbung, Eurodance. Ich werde nicht viel moderieren können. Twitch meinte, mich auf die Startseite schmeißen zu müssen. Hi!

die Mia, 14 Jahre aus Schnattach, hat schon vorhin gefragt, ob ich um 0 Uhr ihrem allerbesten Lieblingsonkel ein Happy Birthday-Lied spielen kann. Bisschen schwierig, von mir aber alles Gute zum Geburtstag. Und Jascha würde gerne den Lorenz auch noch grüßen, der Geburtstag hat. Auch von mir alles Gute zum Geburtstag. 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

Yay. Der Mike fragt noch, ob die Eurodance fester Bestandteil wird von 0 bis 1 in meinen Shows. Depends. Ich mache normalerweise immer 21 bis 0 Uhr. Aber ich sag nur so, wenn ich kann nicht mehr reden. Wenn ich verlängere, meistens ja.

Eieieiei, ich glaube, ich muss hier den Gottschalk machen und überziehen. Das macht ganz so viel Spaß. Ah! Aber ihr wisst, ich kann nicht ohne bescheuert.

Eieiei, der Martin, der mal denkt, 37 Jahre alt aus 9K, schreibt Hi Pitchy, seit langem mal wieder Samstag am Start bei deiner Show. Und wie immer mega. Und wie immer, ne? Bleib wie du bist. Und ja, Fußball. Frauen, Kinder im Bett, also lass uns entweder versaut werden oder in Erinnerung schwelgen. Feuerfrei, du geile Sau, we are one. Verlängerung! Verlängerung hatten wir. Und ja, wir schwelgen in Erinnerung.

Die Show neigt sich gerade dem Ende zu. Ich überziehe ein bisschen. Und wer mich kennt, der weiß, was ich am Ende der Show mache. Ich werde schneller. Whee!

ich komme nachher nicht mehr zu zum Abmoderieren. Deswegen sage ich jetzt schon vielen, vielen Dank, dass ihr dabei wart, Technobase. Vielen, vielen Dank, dass ihr auf Twitch dabei wart, auch wenn ihr noch jetzt gerade auf der Startseite am Lurken seid. Ihr könnt mal bei uns vorbeischauen, Technobase FM. Wir sind ein Online-Radio, wir sind regelmäßig on air, auch nicht unbedingt auf Twitch, sondern haben tatsächlich 24-7-Programm über eine App, über unsere Homepage und über einiges an Plattformen, wenn ich als Techniker manchmal fluchen darf, wo Dinge denn nicht funktionieren. Ich bin Bill Pidgey und mir hört mich meistens 21 bis 0 Uhr Samstagabend oder ich habe einen Spinner und mache mal wieder lange, bis meine Knie hier irgendwann sagt, geht nicht mehr. Vielen, vielen Dank, dass ihr dabei wart. Wir werden jetzt gleich noch ein bisschen schneller. 2 Tracks habe ich noch. Und ihr wisst doch, ich gehe raus mit Blümchen. In dem Sinne, ihr hört mich nächste Woche Samstag wieder 21 bis 0 Uhr. Ansonsten bitpitchy.io, die Adresse ist dann bitpitchy. Da erfahrt ihr mehr zu mir. Und auch, wann ich das nächste Mal auflege, durch mein Telegram-Channel und mein Discord verlinkt. Und dann erfahrt ihr 15 Minuten vorher, wann ich von RG. So verpasst ihr das auf keinen Fall mehr. Mir bleibt noch zu sagen, vielen, vielen Dank, dass ihr dabei wart. Es war mir eine große, große Ehre und Eurodance hat wieder sehr, sehr viel Spaß gemacht. Und ihr wisst, der übliche Claim. Haltet immer schön die Hände unter den Bettdecken. Ich kenne euch doch. Gute Nacht und ciao.

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